0: 家喜欢的马里奥一次的故事，还有最近玩的那部分的马里奥奇遇记。
1: In extremer Häufung und Verschärfung verwendet werden. Dieser Charakterzug manieristischen Komponierens fasziniert zum Beispiel Brian Fromm, den 1903

0: mit Bolivier und Jean Baudrillard. Benennt er die beschleunigte Zeit.
1: Zeit als eine Grundlage des. Eine Grundlage des zeitgenössischen künstlerischen Ausdrucks und bestimmt von. Ausdrucks? Bestimmt von daher seine eigene manieristische Tasche. Der Tote Ray, was Ray-Effekt, der ein prägendes Mittelbild der Kunst im Manierismus war, wird bei ihm
2: zur Ohrentäuschung im Fluss extrem beschleunigter musikalischer Ereignisse. Das speziell Doppeldeutige,
0: wie es etwa in Gesualdos koloristische Enharmonik zum Ausdruck kam, entspringt bei ihm der Geschwindigkeit. Und ferner ist Manierismus